Achtung, die Stellungen nicht verlassen. Ich wiederhole, die Stellungen nicht verlassen. Die Bombe ist gezündet worden und kann jeden Augenblick explodieren.